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1: 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Keiner kann die andere Sache tun als er, und er ist vollkommen. 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Darum bist du groß, Herr Jahwe, denn ist keiner wie du und ist kein Gott außer dir nach allem, was wir mit unseren Ohren gehört haben. 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

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Wir waren morgen Montag, wo wir Sonnenschein haben, mit einem Wind vom Süden. Und was wird abkommen, mit 29 Grad Schein rauf, mit 19. Für Dienstag mehr Südwind, 29 Grad Schein und 23 Grad der Nacht und mit 21 Kilometer der Stunde Wind. Für Mittwoch 18 Kilometer der Stunde Wind, aus dem Süden 30 Grad Schein rauf, bei 23. Donnerstag, du hast vor 3 Sturm zum Aussicht, 29 Grad über Dach und rauf bei 23 und Südostwind. Und dann für Freitag mehr Gewittersturm in Rhein und 8 Kilometer der Stunde Wind aus dem Norden und für Sonnen Nordwind und 17 Grad Schein und 14 Grad der Nacht. Dort wird eine kleine Zeit sein, ein Gruß, wenn die Südwind abjafft. 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
0: 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Ich habe mir noch niemals Gedanken drüber.
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1: 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Warum et wir Schweinfleisch? 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
0: Ja.
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0: 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Nicht so vorteilig, als hier in Deutschland geschlacht wurde. 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
0: 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Bei uns war im Dezember die Schlacht. Und der Frühs wäre dann eine Tiet. Und wenn das Schwein so wird wie, dort das erste Stück Fleisch aufgeschnitten wird, dann wird bei uns eine Suppe gekocht. Dort wird das allererste am Schlachttag vom frischen Schlachterschwein, da wird eine Suppe gekocht. Da wird ein Poetsch gebannt, ein Goldstech Fleisch. Dort geht dann zum Mittag. Die Schlacht wird ganz tidig zum Morgens. Meistens Glock 5, halb 5, vielleicht auch Glock 4.
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1: 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Nun verabschiede ich mich von Jünd, ich wünsche Jünd einen gesegneten Tag, bleibt gesund und bleibt neugierig. 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
1: Wenn wir darüber reden, wie Gott ist, dann müssen wir uns auch vorstellen, wie das Volk Israel, zu dem Gott geredet hat im Alten Testament, was die über Gott dachte. Für die alle Israeliten wird es früher klar, dass es mehr als einen Gott gab. Die dachten, dass jedes Land hat seinen einen Gott, und so wird es auch. Wenn sie nach Ägypten kommen, da werden andere Götter angebetet. Wenn sie nach Assyrien kommen, da haben ihre Götter. Und so wieder und so was. Aber irgendwann haben sie gelernt, dass Gott der geratzte Gott über alle ist. Dass so ist heute kein anderer wie. Und dann haben sie Luther auch gelernt, dass es bloß einen Gott gibt. Dass die anderen Götter gar nicht gibt, auch wenn die Menschen den Namen geben und so wieder. Und wie sehen wir das? Im Alten Testament sehen wir das immer wieder, wie sich das ausspielt. Zum Beispiel aus Jesua zum Volk sagt, wenn die Wähler, sie kennen die Götter deine, was ihre Vorfahren in Ägypten gedeint haben, oder sie kennen die Jansi deine, was noch wieder trägt in Mesopotamien gedeint wurde, aber ich in meiner Familie, wie wurde bloß dem Herrn deine? Und da wäre es ein von den Eigenschaften, was Gott hat, ist unvergleichlich. Kein anderer kann dort tun, was er getan hat, mit Taten oder in seinem ganzen Wesen, so als er ist. Er ist unübertroffen. Keiner kann größere Sachen tun als er, und er ist vollkommen. Das meint, er ist perfekt. In 2. Samuel, Kapitel 7, Vers 22, lesen wir so. Darum bist du groß, Herr Jahwe, denn ist keiner wie du und ist kein Gott außer dir nach allem, was wir mit unseren Ohren gehört haben. Das ist ein von den ersten Malen, wo wir lesen, dass einer davon überzeugt ist, wörtlich, dass es keinen anderen Gott gibt. Also, das Gott ist nicht bloß der geratzte einer der anderen Götter, er ist der einzige auch. Im Psalm 86 sagt es so, Herr, es ist dir keiner gleich unter den Göttern und niemand kann tun, was du tust. 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

0: the clock erst nie saß, mit 41 Minuten.
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1: Wenn wir darüber reden, wie Gott ist, dann müssen wir uns auch vorstellen, wie das Volk Israel, zu dem Gott geredet hat im Alten Testament, was der über Gott dachte. Für die alle Israeliten wird es früher klar, dass es mehr als einen Gott gab. Die dachten, dass jedes Land hat seinen einen Gott, und so wird es auch. Wenn sie nach Ägypten kommen, da war der andere Götter angebetet. Wenn sie nach Assyrien kommen, da hat die ihre Götter. Und so wieder und so was. Wo irgendwann haben sie gelernt, dass Gott der geratste Gott über alle ist. Dort so ist heute kein anderer wie. Und dann hat sie Luther auch gelernt, dass es bloß einen Gott gibt. Dass es die anderen Götter gar nicht gibt, auch wenn die Menschen den Namen geben und so wieder. Und wie sei das? Im Alten Testament sei wie das immer weiter, bis sich das ausspielt. Zum Beispiel aus Jesua zum Volk sagt, wenn die Welle, sie kennen die Götter deine, was ihre Vorfahren in Ägypten gedeint haben, oder sie kennen die Jansche deine, was noch wieder trägt in Mesopotamien gedeint wurde, aber euch in meiner Familie, wie wurde bloß dem Herrn deine. Und da wäre es ein von den Eigenschaften, was Gott hat, ist unvergleichlich. Kein anderer kann dort deine, was er getan hat, mit Taten oder in seinem ganzen Wesen, so als er ist. Er ist unübertroffen. China kann die andere Sache tun als er, und er ist vollkommen. Das meint, er ist perfekt. In 2. Samuel, Kapitel 7, Vers 22, lesen wir so. Darum bist du groß, Herr Jahwe, denn ist keiner wie du und ist kein Gott außer dir nach allem, was wir mit unseren Ohren gehört haben. Das ist ein von den ersten Male, wo wir lesen, dass einer davon überzeugt ist, wörtlich, dass es keinen anderen Gott gibt. Also, das Gott ist nicht bloß der geratste einer der anderen Götter, er ist der einzige auch. Im Psalm 86 sagt es so, Herr, es ist dir keiner gleich unter den Göttern und niemand kann tun, was du tust. Hier hört sich dort noch so, dass man läuft, dort jeft noch andere Götter, aber Gott ist der Jans ja zwischen all diesen, was am geratsten ist. Und in Jesaja 40 sagt Gott, mit wem wollt ihr mich also vergleichen, dem ich gleich sei? Also er sagt selbst, mit wem will ich mich vergleichen? Und Gott hat so viele Sachen getan, was kein anderer Gott, also kein anderer jemals tun kann, wenn wir uns das mal vorstellen, wie das Volk Israel aus Ägypten rückgeführt hat. Ägypten wie damals eine Weltmacht. Der hatte so viele Soldaten als kein anderer. Der hatte so viele Wagen als keine andere Macht hat. Und Gott geht einfach da hin mit Moses und sagt, nun wird das Volk hier rückgetragen worden. Und der Pharao dem Lachat hat, er sagt, das wird nicht passieren.